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1: Wir sind der Tat auf die Dauer mutlos. Denken Sie etwa an Eltern, die ihren Kindern nach jeder Klassenarbeit erklären, dass sie selbst früher... ...dass es keine Einseite gibt.
2: Nein! Nein! Nein! Nein! Nein!